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1: Ich bin Silke Rech. Nach dem Waldbrand im Müritz-Nationalpark sind alle Wege und Straßen wieder freigegeben. Der Brand ist unter Kontrolle, vollständig gelöscht ist er aber noch nicht. Besucher können die Region wieder ohne Einschränkungen erkunden. Wind und Trockenheit könnten verbliebene Glutnester wieder aufflammen lassen, so die Einsatzkräfte. Deshalb bleibt das Gebiet weiter unter Beobachtung. Am vergangenen Wochenende haben sich in Jamel rund 200 Rechtsextremisten aus dem gesamten Bundesgebiet getroffen. Nach Informationen der ARD nahmen auch mehrere bekannte Neonazis und verurteilte Straftäter an der Veranstaltung teil. Die Polizei war vor Ort, stellte nach eigenen Angaben aber keine strafrechtlich relevanten Handlungen fest. Jamel gilt seit Jahren als ein Schwerpunkt der rechtsextremen Szene in Deutschland. Das US-Militär hat in der Nacht erneut Ziele im Iran attackiert. Es war bereits die 12. Nacht in Folge mit Angriffen.
2: Laut US-Zentralkommando sollen damit Bedrohungen für Handelsschiffe in der Region verhindert werden. Unterdessen spitzt sich auch die Lage im Roten Meer weiter zu. Die mit dem Iran verbündete Houthi-Miliz im Jemen erklärt, sie habe zwei saudische Öltanker angegriffen. Ein maritimes Sicherheitsunternehmen bestätigte, dass ein Tanker von einem Geschoss getroffen wurde. Timo Wiesner, Redaktion.
1: Das US-Repräsentantenhaus hat den Weg für deutlich höhere Militärausgaben freigemacht. Die Abgeordneten stimmten mehrheitlich für ein Gesetz, das den Verteidigungshaushalt im kommenden Jahr um rund 30% erhöhen könnte. Das geplante Budget liegt bei rund 1 Billion Euro. Bevor die höheren Ausgaben tatsächlich in Kraft treten, müssen allerdings noch der Senat und Präsident Trump zustimmen. Die Nominierung von Thorsten Frey zum Vorsitzenden der Unionsfraktion stößt auf breite Zustimmung. Vertreter von CDU und CSU begrüßen die Entscheidung. Auch aus der SPD kamen positive Reaktionen. Gewählt werden soll Frey in einer Woche bei einer Sondersitzung der Fraktion. Wer ihm als Kanzleramtschef nachfolgen wird, ist bislang noch nicht bekannt.
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1: Die aktuellen Temperaturen in Schwerin am Schloss 13 Grad, in Rostock an der Marienkirche 16, in Waren an der Müritz und in der Brandenburg am Marktplatz 14, in Benz auf Rügen und in Heringsdorf auf Usedom 15 Grad. Heute zunächst stark bewölkt, regional Schauer und örtlich kurze Gewitter. Später lockert es etwas auf. Höchstwerte zwischen 20 und 22, an der Küste zwischen 18 und 20 Grad. Morgen ein Wechsel aus Sonnenschein und einigen Wolken und trocken. Höchstwerte zwischen 20 und 23 Grad, an der Küste 18 bis 20 Grad.

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5: Die Badewasserqualität in Seen und Flüssen in und um Rostock ist weiterhin überwiegend gut bis ausreichend. Nur in 6 Seen wurden vermehrt Blaualgen festgestellt. Dort raten die Behörden zur Vorsicht. Die Polizei hat einen 43-Jährigen ermittelt, der in Ludwigslust und Grabow mehrere Wasch- und Staubsaugerautomaten aufgebrochen haben soll. Die Beute war gering, der entstandene Sachschaden liegt aber bei mehr als 1.000 Euro. Die Gemeinde Altwarp erhält rund 390.000 Euro Fördermittel für den Bau eines neuen Gerätehauses. Es soll eine baufällige Scheune ersetzen und künftig auch bei Veranstaltungen genutzt werden können. Die Paarungen der ersten Hauptrunde im Fußball-Landespokal Mecklenburg-Vorpommern stehen fest. Insgesamt sind 19 Mannschaften aus Vorpommern dabei. Gespielt wird am 22. und 23. August.
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5: Aktuell in Rostock 16 Grad, heute viele Wolken und Schauer, später aufgelockert. 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Ich bin Silke Reich.

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3: Ich bin Silke Rech. Nach dem Waldbrand im Müritz-Nationalpark sind alle Wege und Straßen wieder freigegeben. Der Brand ist unter Kontrolle. Vollständig gelöscht ist er aber noch nicht. Besucher können die Region wieder ohne Einschränkungen erkunden. Wind und Trockenheit könnten verbliebene Glutnester wieder aufflammen lassen, so die Einsatzkräfte. Deshalb bleibt das Gebiet weiter unter Beobachtung. Am vergangenen Wochenende haben sich in Jamel rund 200 Rechtsextremisten aus dem gesamten Bundesgebiet getroffen. Nach Informationen der ARD nahmen auch mehrere bekannte Neonazis und verurteilte Straftäter an der Veranstaltung teil. Die Polizei war vor Ort, stellte nach eigenen Angaben aber keine strafrechtlich relevanten Handlungen fest. Jamel gilt seit Jahren als ein Schwerpunkt der rechtsextremen Szene in Deutschland. Das US-Militär hat in der Nacht erneut Ziele im Iran attackiert. Es war bereits die 12. Nacht in Folge mit Angriffen.
4: Laut US-Zentralkommando sollen damit Bedrohungen für Handelsschiffe in der Region verhindert werden. Unterdessen spitzt sich auch die Lage im Roten Meer weiter zu. Die mit dem Iran verbündete Houthi-Miliz im Jemen erklärt, sie habe zwei saudische Öltanker angegriffen. Ein maritimes Sicherheitsunternehmen bestätigte, dass ein Tanker von einem Geschoss getroffen wurde. Timo Wiesner, Redaktion.
3: Das US-Repräsentantenhaus hat den Weg für deutlich höhere Militärausgaben freigemacht. Die Abgeordneten stimmten mehrheitlich für ein Gesetz, das den Verteidigungshaushalt im kommenden Jahr um rund 30% erhöhen könnte. Das geplante Budget liegt bei rund 1 Billion Euro. Bevor die höheren Ausgaben tatsächlich in Kraft treten, müssen allerdings noch der Senat und Präsident Trump zustimmen. Die Nominierung von Thorsten Frey zum Vorsitzenden der Unionsfraktion stößt auf breite Zustimmung. Vertreter von CDU und CSU begrüßen die Entscheidung. Auch aus der SPD kamen positive Reaktionen. Gewählt werden soll Frey in einer Woche bei einer Sondersitzung der Fraktion. Wer ihm als Kanzleramtschef nachfolgen wird, ist bislang noch nicht bekannt.
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3: Die aktuellen Temperaturen in Schwerin am Schloss 13 Grad, in Rostock an der Marienkirche 16, in Waren an der Müritz und in der Brandenburg am Marktplatz 14, in Binz auf Rügen und in Heringsdorf auf Usedom 15 Grad. Heute zunächst stark bewölkt, regional Schauer und örtlich kurze Gewitter. Später lockert es etwas auf. Höchstwerte zwischen 20 und 22, an der Küste zwischen 18 und 20 Grad. Morgen ein Wechsel aus Sonnenschein und einigen Wolken und trocken. Höchstwerte zwischen 20 und 23 Grad, an der Küste 18 bis 20 Grad.
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1: Die Badewasserqualität in Seen und Flüssen in und um Rostock ist weiterhin überwiegend gut bis ausreichend. Nur in 6 Seen wurden vermehrt Blaualgen festgestellt. Dort raten die Behörden zur Vorsicht. Die Polizei hat einen 43-Jährigen ermittelt, der in Ludwigslust und Grabow mehrere Wasch- und Staubsaugerautomaten aufgebrochen haben soll. Die Beute war gering, der entstandene Sachschaden liegt aber bei mehr als 1.000 Euro. Die Gemeinde Altwarp erhält rund 390.000 Euro Fördermittel für den Bau eines neuen Gerätehauses. Es soll eine baufällige Scheune ersetzen und künftig auch bei Veranstaltungen genutzt werden können. Die Paarungen der ersten Hauptrunde im Fußball-Landespokal Mecklenburg-Vorpommern stehen fest. Insgesamt sind 19 Mannschaften aus Vorpommern dabei. Gespielt wird am 22. und 23. August.
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1: Aktuell in Rostock 16 Grad, heute viele Wolken und Schauer, später aufgelockert. 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Ich bin Silke Reich.
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5: Ich bin Silke Rech. Die erste Tarifrunde für die rund 11.000 Beschäftigten der norddeutschen Seehäfen ist ohne Einigung zu Ende gegangen. Die Gewerkschaft Verdi fordert 8,2% mehr Lohn, mindestens aber 2,50 Euro pro Stunde und kritisiert das Angebot der Arbeitgeber als unzureichend. Die Verhandlungen werden am 5. und 6. August fortgesetzt. Die Badewasserqualität in Mecklenburg-Vorpommern ist laut Landesamt für Gesundheit und Soziales überwiegend gut bis ausreichend. Nur der Haussee in Rothen-Klempenow ist derzeit wegen erhöhter Keimbelastung gesperrt. Der Schwantersee bleibt für die gesamte Badesaison geschlossen. Badegäste sollten außerdem auf Blaualgen achten und bei trübem Wasser vorsichtig sein. Die USA und Saudi-Arabien haben ein Abkommen zum Aufbau eines zivilen Atomprogramms unterzeichnet. Die USA wollen Nukleartechnologie liefern und damit auch Arbeitsplätze im eigenen Land schaffen.
6: Saudi-Arabien will mit der Atomkraft seinen steigenden Energiebedarf decken. Laut US-Regierung gelten dabei hohe Sicherheitsstandards, um eine Verbreitung von Atomwaffen zu verhindern. Das Abkommen muss nun noch vom US-Parlament geprüft werden. Dort wird mit Kritik gerechnet. Noah Ulrich, Redaktion.
5: Das US-Militär hat in der Nacht erneut Ziele im Iran angegriffen. Es wurden unter anderem Raketen- und Drohnenlager sowie Flugabwehranlagen attackiert. Die USA sprechen von der 12. Angriffsnacht in Folge und begründen die Einsätze mit dem Schutz der Schifffahrt. US-Präsident Trump verschärfte zugleich seine Drohungen gegen den Iran und kündigte weitere Angriffe an, falls erneut Schiffe in der Straße von Hormuz beschossen werden. Die Bundesregierung zeigt sich besorgt über einen Vorfall mit einem KI-Modell von OpenAI. Laut Digitalministerium verschärfen die schnellen Fortschritte bei künstlicher Intelligenz auch die Sicherheitsrisiken. Hintergrund ist ein Test, bei dem eine neue Version des KI-Modells ein abgeschottetes System verlassen und eigenständig einen Hackerangriff im Internet durchgeführt haben soll.
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5: Die aktuellen Temperaturen in Schwerin am Schloss 15 Grad, in Rostock an der Marienkirche 19, in Waren an der Müritz, in Neubrandenburg am Marktplatz 16, in Binzerfrügen und in Heringsdorf auf Usedom 17 Grad. Heute zunächst stark bewölkt, regional Schauer und örtlich kurze Gewitter. Später lockert es etwas auf. Höchstwerte zwischen 20 und 22, an der Küste zwischen 18 und 20 Grad. Morgen ein Wechsel aus Sonnenschein und einigen Wolken und trocken. Höchstwerte zwischen 20 und 23 Grad, an der Küste 18 bis 20 Grad.

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4: Das Oberlandesgericht Rostock hat die Preisklausel der Stadtwerke Neubrandenburg für Fernwärme für rechtswidrig erklärt. Geklagt hatte der Bundesverband der Verbraucherzentralen. Ein Schaf hat auf der A14 bei Ludwigslust für eine Vollsperrung und einen längeren Polizeieinsatz gesorgt. Nach rund anderthalb Stunden konnten die Einsatzkräfte das Tier unverletzt einfangen und die Autobahn wieder freigeben. Das KMG-Klinikum Güstrow will seine Notaufnahme für mehr als 3 Millionen Euro modernisieren. Die neue Notaufnahme soll Anfang 2028 in Betrieb gehen und die Abläufe für Patienten verbessern. Die Staatsanwaltschaft Neubrandenburg hat die Ermittlungen nach dem Großbrand einer Werkstatt in Anklam eingestellt. Gegen den Eigentümer habe sich kein ausreichender Tatverdacht ergeben.
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4: Aktuell in Rostock 19 Grad, viele Wolken und Schauer, aber später aufgelockert. 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Ich bin Silke Rech.

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7: Ich bin Silke Rech. Die erste Tarifrunde für die rund 11.000 Beschäftigten der norddeutschen Seehäfen ist ohne Einigung zu Ende gegangen. Die Gewerkschaft Verdi fordert 8,2% mehr Lohn, mindestens aber 2,50 Euro pro Stunde und kritisiert das Angebot der Arbeitgeber als unzureichend. Die Verhandlungen werden am 5. und 6. August fortgesetzt. Die Badewasserqualität in Mecklenburg-Vorpommern ist laut Landesamt für Gesundheit und Soziales überwiegend gut bis ausreichend. Nur der Haussee in Rothen-Klempenow ist derzeit wegen erhöhter Keimbelastung gesperrt. Der Schwantersee bleibt für die gesamte Badesaison geschlossen. Badegäste sollten außerdem auf Blaualgen achten und bei trübem Wasser vorsichtig sein. Die USA und Saudi-Arabien haben ein Abkommen zum Aufbau eines zivilen Atomprogramms unterzeichnet. Die USA wollen Nukleartechnologie liefern und damit auch Arbeitsplätze im eigenen Land schaffen.
8: Saudi-Arabien will mit der Atomkraft seinen steigenden Energiebedarf decken. Laut US-Regierung gelten dabei hohe Sicherheitsstandards, um eine Verbreitung von Atomwaffen zu verhindern. Das Abkommen muss nun noch vom US-Parlament geprüft werden. Dort wird mit Kritik gerechnet. Noah Ulrich, Redaktion.
7: Das US-Militär hat in der Nacht erneut Ziele im Iran angegriffen. Es wurden unter anderem Raketen- und Drohnenlager sowie Flugabwehranlagen attackiert. Die USA sprechen von der 12. Angriffsnacht in Folge und begründen die Einsätze mit dem Schutz der Schifffahrt. US-Präsident Trump verschärfte zugleich seine Drohungen gegen den Iran und kündigte weitere Angriffe an, falls erneut Schiffe in der Straße von Hormuz beschossen werden. Die Bundesregierung zeigt sich besorgt über einen Vorfall mit einem KI-Modell von OpenAI. Laut Digitalministerium verschärfen die schnellen Fortschritte bei künstlicher Intelligenz auch die Sicherheitsrisiken. Hintergrund ist ein Test, bei dem eine neue Version des KI-Modells ein abgeschottetes System verlassen und eigenständig einen Hackerangriff im Internet durchgeführt haben soll.
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7: Die aktuellen Temperaturen in Schwerin am Schloss 15 Grad, in Rostock an der Marienkirche 19, in Waren an der Müritz, in Neubrandenburg am Marktplatz 16, in Binzerfrügen und in Heringsdorf auf Usedom 17 Grad. Heute zunächst stark bewölkt, regional Schauer und örtlich kurze Gewitter. Später lockert es etwas auf. Höchstwerte zwischen 20 und 22, an der Küste zwischen 18 und 20 Grad. Morgen ein Wechsel aus Sonnenschein und einigen Wolken und trocken. Höchstwerte zwischen 20 und 23 Grad, an der Küste 18 bis 20 Grad.
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6: Das Oberlandesgericht Rostock hat die Preisklausel der Stadtwerke Neubrandenburg für Fernwärme für rechtswidrig erklärt. Geklagt hatte der Bundesverband der Verbraucherzentralen. Ein Schaf hat auf der A14 bei Ludwigslust für eine Vollsperrung und einen längeren Polizeieinsatz gesorgt. Nach rund anderthalb Stunden konnten die Einsatzkräfte das Tier unverletzt einfangen und die Autobahn wieder freigeben. Das KMG-Klinikum Güstrow will seine Notaufnahme für mehr als 3 Millionen Euro modernisieren. Die neue Notaufnahme soll Anfang 2028 in Betrieb gehen und die Abläufe für Patienten verbessern. Die Staatsanwaltschaft Neubrandenburg hat die Ermittlungen nach dem Großbrand einer Werkstatt in Anklam eingestellt. Gegen den Eigentümer habe sich kein ausreichender Tatverdacht ergeben.
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6: Aktuell in Rostock 19 Grad, viele Wolken und Schauer, aber später aufgelockert. 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Ich bin Silke Rech.
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3: Ich bin Silke Rech. Im Streit um den toten Buckelwald Timmy gibt es neue Zweifel. Eine Tierärztin aus der Rettungsinitiative beruft sich auf DNA-Untersuchungen, nach denen der vor Dänemark gefundene Wal möglicherweise nicht Timmy war. Andere Beteiligte und das Umweltministerium in Mecklenburg-Vorpommern widersprechen. Sie verweisen auf Tracker-Daten und weitere Hinweise, die aus ihrer Sicht eindeutig für denselben Wal sprechen. Bei einem Wohnungsbrand in Grabow im Landkreis Ludwigslust-Parchim ist ein Mensch ums Leben gekommen. Das Feuer war gestern Abend in der Dachgeschosswohnung eines Mehrfamilienhauses ausgebrochen. Die Feuerwehr rettete den Bewohner zwar noch aus der Wohnung, er starb jedoch wenig später an seinen schweren Verletzungen. Die Identität des Toten ist noch unklar. Das Haus ist nach dem Brand unbewohnbar. Die USA und Saudi-Arabien arbeiten künftig bei der Atomenergie zusammen. Beide Länder haben ein entsprechendes Abkommen unterzeichnet.
4: Es ermöglicht Saudi-Arabien unter anderem den Bau einer Anlage zur Urananreicherung für die Stromerzeugung. Kritiker warnen vor einem möglichen atomaren Wettrüsten, weil keine Kontrollen durch die internationale Atomenergiebehörde vorgesehen sind. Die US-Regierung weist diese Bedenken zurück. Timo Wiesner, Redaktion.
3: Kanzleramtschef Frey soll neuer Vorsitzender der Unionsfraktion im Bundestag werden. Unterstützung bekommt der CDU-Politiker auch aus der SPD. Der stellvertretende SPD-Fraktionschef Zorn sagte im ZDF-Morgenmagazin:
5: Die Inhalte, die werden sich nicht ändern. Der Koalitionsvertrag, der gilt immer noch. Die Herausforderungen sind nicht weniger geworden, sondern mehr. Deswegen wird es nach wie vor eine sehr vertrauensvolle, aber auch schwierige Zusammenarbeit. Das will ich offen machen. Aber ich gehe davon aus, dass wir auch mit Thorsten Frey diese Zusammenarbeit fortsetzen können und dass wir immer wieder gute Lösungen finden werden.
3: Am kommenden Mittwoch stimmt die Unionsfraktion über die Personalie ab. Frey soll Jens Spahn an der Spitze der Fraktion nachfolgen. Wegen eines großen Waldbrands nahe Bordeaux sind in Frankreich rund 12.000 Menschen in Sicherheit gebracht worden. Das Feuer hat bereits etwa 20 Quadratkilometer Land zerstört. Im Einsatz kamen 2 Feuerwehrleute ums Leben. Auch in Spanien sowie auf den Inseln Sizilien und Sardinien kämpfen die Einsatzkräfte weiter gegen schwere Waldbrände.
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3: Die aktuellen Temperaturen in Schwerin am Schloss 17 Grad, in Rostock an der Marienkirche 19, in Waren an der Müritz 18, in Neubrandenburg am Marktplatz 19, in Binzerfrügen und in Heringsdorf auf Usedom 18 Grad. Heute zunächst stark bewölkt, regional Schauer und örtlich kurze Gewitter. Später lockert es etwas auf. Höchstwerte zwischen 20 und 22, an der Küste zwischen 18 und 20 Grad. Morgen ein Wechsel aus Sonnenschein und einigen Wolken und trocken. Höchstwerte zwischen 20 und 23 Grad, an der Küste 18 bis 20 Grad.

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3: Ich bin Silke Rech. Im Streit um den toten Buckelwal Timmy gibt es neue Zweifel. Eine Tierärztin aus der Rettungsinitiative beruft sich auf DNA-Untersuchungen, nach denen der vor Dänemark gefundene Wal möglicherweise nicht Timmy war. Andere Beteiligte und das Umweltministerium in Mecklenburg-Vorpommern widersprechen. Sie verweisen auf Tracker-Daten und weitere Hinweise, die aus ihrer Sicht eindeutig für denselben Wal sprechen. Bei einem Wohnungsbrand in Grabow im Landkreis Ludwigslust-Parchim ist ein Mensch ums Leben gekommen. Das Feuer war gestern Abend in der Dachgeschosswohnung eines Mehrfamilienhauses ausgebrochen. Die Feuerwehr rettete den Bewohner zwar noch aus der Wohnung, er starb jedoch wenig später an seinen schweren Verletzungen. Die Identität des Toten ist noch unklar. Das Haus ist nach dem Brand unbewohnbar. Die USA und Saudi-Arabien arbeiten künftig bei der Atomenergie zusammen. Beide Länder haben ein entsprechendes Abkommen unterzeichnet.
4: Es ermöglicht Saudi-Arabien unter anderem den Bau einer Anlage zur Urananreicherung für die Stromerzeugung. Kritiker warnen vor einem möglichen atomaren Wettrüsten, weil keine Kontrollen durch die internationale Atomenergiebehörde vorgesehen sind. Die US-Regierung weist diese Bedenken zurück. Timo Wiesner, Redaktion.
3: Kanzleramtschef Frey soll neuer Vorsitzender der Unionsfraktion im Bundestag werden. Unterstützung bekommt der CDU-Politiker auch aus der SPD. Der stellvertretende SPD-Fraktionschef Zorn sagte im ZDF-Morgenmagazin:
5: Die Inhalte, die werden sich nicht ändern. Der Koalitionsvertrag, der gilt immer noch. Die Herausforderungen sind nicht weniger geworden, sondern mehr. Deswegen wird es nach wie vor eine sehr vertrauensvolle, aber auch schwierige Zusammenarbeit. Das will ich offen machen. Aber ich gehe davon aus, dass wir auch mit Thorsten Frey diese Zusammenarbeit fortsetzen können und dass wir immer wieder gute Lösungen finden werden.
3: Am kommenden Mittwoch stimmt die Unionsfraktion über die Personalie ab. Frey soll Jens Spahn an der Spitze der Fraktion nachfolgen. Wegen eines großen Waldbrands nahe Bordeaux sind in Frankreich rund 12.000 Menschen in Sicherheit gebracht worden. Das Feuer hat bereits etwa 20 Quadratkilometer Land zerstört. Im Einsatz kamen zwei Feuerwehrleute ums Leben. Auch in Spanien sowie auf den Inseln Sizilien und Sardinien kämpfen die Einsatzkräfte weiter gegen schwere Waldbrände.
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3: Die aktuellen Temperaturen in Schwerin am Schloss 17 Grad, in Rostock an der Marienkirche 19, in Waren an der Müritz 18, in Neubrandenburg am Marktplatz 19, in Binzerfrügen und in Heringsdorf auf Usedom 18 Grad. Heute zunächst stark bewölkt, regional Schauer und örtlich kurze Gewitter. Später lockert es etwas auf. Höchstwerte zwischen 20 und 22, an der Küste zwischen 18 und 20 Grad. Morgen ein Wechsel aus Sonnenschein und einigen Wolken und trocken. Höchstwerte zwischen 20 und 23 Grad, an der Küste 18 bis 20 Grad.
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1: Ich bin Silke Rech. In Dommersdorf im Landkreis Rostock hat am Morgen ein Container mit Altakkus auf dem Alberhof gebrannt. Das Feuer blieb auf einen speziellen Lagercontainer begrenzt und konnte von der Feuerwehr innerhalb von rund 2 Stunden gelöscht werden. Die Warnung vor Rauch wurde inzwischen aufgehoben. Wie der Brand entstanden ist, ist noch unklar. Auf Rügen ist eine 50-jährige Frau trotz Badeverbots in der Ostsee in Not geraten. Sie wurde mehrfach gegen Buhnen gespült, bevor Rettungsschwimmer der DLRG sie aus dem Wasser holten. Die Frau kam mit Unterkühlung und Schnittverletzungen per Rettungshubschrauber ins Krankenhaus. Ihr Begleiter, der ihr helfen wollte, wurde vor Ort medizinisch versorgt. Das US-Militär hat in der Nacht zum 12. Mal in Folge Ziele im Iran angegriffen. Erstmals kam dabei nach US-Medienberichten auch ein strategischer B-1-Langstreckenbomber zum Einsatz.
2: Die USA erklären, mit den Angriffen weitere Bedrohungen für die Schifffahrt verhindern zu wollen. Unterdessen meldet der Iran neue Angriffe auf US-Stellungen in der Region. Die Sorge vor einer weiteren Eskalation des Konflikts wächst. Noah Ulrich, Redaktion.
1: Außenminister Wadefohl hat sich für eine engere Zusammenarbeit mit den Ländern Afrikas ausgesprochen. Zum Abschluss seiner 4-tägigen Afrika-Reise besucht der CDU-Politiker heute Südafrika. Im ZDF sagte Wadefohl, Deutschland müsse seine Zusammenarbeit mit afrikanischen Staaten ausbauen und dort stärker präsent sein. Dabei verwies er auch auf die wachsenden Investitionen Chinas mit dem Kontinent.
3: Viele Länder wollen eher mit Europa, mit Deutschland in einen engeren Kontakt, in einen wirtschaftlichen Austausch gehen als mit China. Wir müssen in eine aktive Rolle gehen. Wir dürfen uns nicht zurücklehnen. Niemand wartet auf Deutschland oder Europa, sondern wir müssen auf diese Länder zugehen.
1: Nach den Protesten gegen Missstände im indischen Bildungssystem hat Ministerpräsident Modi harte Strafen für Prüfungsbetrug angekündigt. Hintergrund ist ein Skandal um vorab veröffentlichte Prüfungsfragen für den Medizinstudiengang. Rund 2 Millionen Bewerber mussten den Aufnahmetest deshalb wiederholen. In der Hauptstadt Neu-Delhi demonstrierten erneut tausende Menschen. Dabei kam es auch zu Zusammenstößen mit der Polizei.
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1: Die aktuellen Temperaturen in Schwerin am Schloss 20 Grad, in Rostock an der Marienkirche 22, in Waren an der Müritz 21, in der Breitenburger Marktplatz 22, in Binz auf Rügen 19 und in Heringsdorf auf Usedom 20 Grad. Heute zunächst stark bewölkt, regional Schauer und örtlich kurze Gewitter. Später lockert es etwas auf. Höchstwerte zwischen 20 und 22, an der Küste zwischen 18 und 20 Grad. Morgen ein Wechsel aus Sonnenschein und einigen Wolken und trocken. Höchstwerte zwischen 20 und 23 Grad, an der Küste 18 bis 20 Grad.

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1: Ich bin Silke Rech. In Dommersdorf im Landkreis Rostock hat am Morgen ein Container mit Altakkus auf dem Alberhof gebrannt. Das Feuer blieb auf einen speziellen Lagercontainer begrenzt und konnte von der Feuerwehr innerhalb von rund 2 Stunden gelöscht werden. Die Warnung vor Rauch wurde inzwischen aufgehoben. Wie der Brand entstanden ist, ist noch unklar. Auf Rügen ist eine 50-jährige Frau trotz Badeverbots in der Ostsee in Not geraten. Sie wurde mehrfach gegen Buhnen gespült, bevor Rettungsschwimmer der DLRG sie aus dem Wasser holten. Die Frau kam mit Unterkühlung und Schnittverletzungen per Rettungshubschrauber ins Krankenhaus. Ihr Begleiter, der ihr helfen wollte, wurde vor Ort medizinisch versorgt. Das US-Militär hat in der Nacht zum 12. Mal in Folge Ziele im Iran angegriffen. Erstmals kam dabei nach US-Medienberichten auch ein strategischer B-1-Langstreckenbomber zum Einsatz.
2: Die USA erklären, mit den Angriffen weitere Bedrohungen für die Schifffahrt verhindern zu wollen. Unterdessen meldet der Iran neue Angriffe auf US-Stellungen in der Region. Die Sorge vor einer weiteren Eskalation des Konflikts wächst. Noah Ulrich, Redaktion.
1: Außenminister Wadephul hat sich für eine engere Zusammenarbeit mit den Ländern Afrikas ausgesprochen. Zum Abschluss seiner 4-tägigen Afrika-Reise besucht der CDU-Politiker heute Südafrika. Im ZDF sagte Wadephul, Deutschland müsse seine Zusammenarbeit mit afrikanischen Staaten ausbauen und dort stärker präsent sein. Dabei verwies er auch auf die wachsenden Investitionen Chinas mit dem Kontinent.
3: Viele Länder wollen eher mit Europa, mit Deutschland in einen engeren Kontakt, in einen wirtschaftlichen Austausch gehen als mit China. Wir müssen in eine aktive Rolle gehen. Wir dürfen uns nicht zurücklehnen. Niemand wartet auf Deutschland oder Europa, sondern wir müssen auf diese Länder zugehen.
1: Nach den Protesten gegen Missstände im indischen Bildungssystem hat Ministerpräsident Modi harte Strafen für Prüfungsbetrug angekündigt. Hintergrund ist ein Skandal um vorab veröffentlichte Prüfungsfragen für den Medizinstudiengang. Rund 2 Millionen Bewerber mussten den Aufnahmetest deshalb wiederholen. In der Hauptstadt Neu-Delhi demonstrierten erneut tausende Menschen. Dabei kam es auch zu Zusammenstößen mit der Polizei.
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1: Die aktuellen Temperaturen in Schwerin am Schloss 20 Grad, in Rostock an der Marienkirche 22, in Waren an der Müritz 21, in der Brandenburger Marktplatz 22, in Binz auf Rügen 19 und in Heringsdorf auf Usedom 20 Grad. Heute zunächst stark bewölkt, regional Schauer und örtlich kurze Gewitter. Später lockert es etwas auf. Höchstwerte zwischen 20 und 22, an der Küste zwischen 18 und 20 Grad. Morgen ein Wechsel aus Sonnenschein und einigen Wolken und trocken. Höchstwerte zwischen 20 und 23 Grad, an der Küste 18 bis 20 Grad.

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5: Ich bin Marvin Standke. In MV sollen Landwirte der Feuerwehr künftig schneller helfen können. Eine neue App namens Red Farmer vernetzt Bauern und Einsatzkräfte. Landwirte tragen ihre Fahrzeuge und Geräte freiwillig in eine Datenbank ein. Im Brandfall sieht die Feuerwehr alle Hilfsangebote im Umkreis. Besonders bei Waldbränden fehlt der Feuerwehr oft Löschwasser. Landwirte verfügen über deutlich größere Wassertanks als manche Feuerwehrfahrzeuge. Erste Kreise in MV nutzen die Plattform bereits. Die Idee stammt ursprünglich aus Bayern. Kostenstreit um die Rettung von Wal-Timi vor Pöhl. Das Umweltministerium bei uns in MV stellt der Wal-Rettungsinitiative eine Rechnung. Die Forderung beläuft sich laut Nordkorea auf fast 140.000 Euro. Der größte Posten? Personal. Die restlichen Kosten betreffen unter anderem eine Ferienwohnung. Initiatorin der Wal-Rettungsinitiative Karin Walter-Mommert nennt die Forderung blamabel. Sie habe die Ministeriumsmitarbeiter nicht selbst angefordert. Die Rettungsaktion kostete insgesamt rund 2 Millionen Euro. Das Finanzministerium legt einen Entwurf zur Frühstartrente vor. Der Staat zahlt dabei monatlich 10 Euro pro Kind ein. Gefördert wird vom 6. bis zum 18. Lebensjahr. Eltern können ein Depot bei privaten Anbietern eröffnen. Ohne eigenes Depot verwaltet der Staat das Geld. Zuständig dafür ist dann die Bundesbank. Ab 18 Jahren wird das Guthaben dann übertragbar. Als erste profitieren die im Jahr 2020 Geborenen. Bis Ende 2031 soll dann überprüft werden, wie viele Familien das Angebot nutzen und welche Belastungen für den Bundeshaushalt entstanden sind. Die EU-Staaten einigen sich auf neue Russland-Sanktionen.
6: Der Ölpreisdeckel wird um ein Jahr verlängert. Damit soll Moskau weniger von hohen Preisen profitieren. Die Einnahmen finanzieren sonst den Krieg gegen die Ukraine. Zudem gibt es Visa-Einschränkungen für ehemalige Soldaten. Ursprünglich waren weitreichendere Maßnahmen geplant gewesen. Einigen Mitgliedstaaten gingen diese jedoch zu weit. Ulrike Klein, Redaktion.
5: Ja, und wir alle nutzen die Dienste des Unternehmens. Jetzt muss es eine saftige Strafe zahlen. Die EU verhängt eine Strafe von 890 Millionen Euro gegen Google. Grund sind Verstöße gegen europäische Digitalregeln. Google bevorzugt eigene Dienste in den Suchergebnissen. Auch im Google Play Store verstößt das Unternehmen gegen die Regeln. Google kritisiert die Entscheidung als unfairen Wettbewerb. Innerhalb von 60 Tagen muss Google die Praxis nun ändern, sonst drohen weitere hohe Strafzahlungen.
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5: Die aktuellen Temperaturen. Schwerin am Schloss 22 Grad, Rostock an der Marienkirche 20 Grad, Waren an der Müritz 22, Neubrandenburg am Marktplatz 22 Grad, Binz auf Rügen 20 Grad, Heringsdorf auf Usedom 21 Grad. Sonne und Wolken wechseln sich ab. Immer wieder Regen und auch Gewitter möglich. Maximal noch 23 Grad heute. 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Ich bin Marvin Standke.

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7: Ich bin Marvin Standke. Das Freizeitbad in Greifswald öffnet morgen wieder. Zuvor fand eine dreiwöchige Grundreinigung statt. Rund 2 Millionen Liter Wasser wurden dafür abgelassen. Die Fliesen wurden mit Hochdruckreinigern gesäubert. Das Gesundheitsamt gab das neue Wasser bereits schon frei. Auch die Außenfassade und Beckenränder wurden gereinigt. Technische Anlagen wurden gewartet und geprüft. Im Sportbecken gibt es nun moderne LED-Beleuchtung und zur Eröffnung erhalten die ersten 10 Kinder freien Eintritt. In Neubrandenburg hat der Prozess gegen ein mutmaßliches Bandidos-Mitglied begonnen. Der 47-Jährige wurde im Februar bei einer Durchsuchung festgenommen. Er sitzt seitdem in Untersuchungshaft. Ihm werden Waffenbesitz und Drogenhandel vorgeworfen. Unter den Waffen soll auch ein Schusskugelschreiber gewesen sein. Zudem soll er mit Medikamenten gehandelt haben. Dafür drohen laut Gericht mindestens 5 Jahre Haft. Bis September sind 4 weitere Prozesstage angesetzt. Vorpommern-Rügen bekommt 16 neue Busse von der VVR. 6 Busse sind bereits im Einsatz. Die übrigen sollen bis zum Herbst geliefert werden. Es handelt sich um Fahrzeuge der Marke Mercedes-Benz Citaro. Die Busse verfügen über Fußgängererkennung und toter Winkelassistent. Auch USB-Lademöglichkeiten sind an Bord. 11 Stadtbusse und 5 Gelenkbusse werden verteilt. Die Investition kostet insgesamt 4,75 Millionen Euro. Und 19 Mannschaften aus Vorpommern spielen in der ersten Landespokalrunde. Die Auslosung des Landesfußballverbands fand am Dienstag in Rostock statt. Die Begegnungen wurden in Ost und West unterteilt. Im Osten wurden 18 Begegnungen ausgelost. Blau-Weiß-Barbe empfängt dabei den Oberligisten TSG Neustrelitz. Weitere Vorpommern-Teams treffen ebenfalls auf starke Gegner. 7 Mannschaften erhielten ein Freilos in die zweite Runde. Die erste Runde findet Ende August statt.
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7: In Rostock 20 Grad. Immer wieder Regen und Gewitter möglich, aber zwischendurch auch Sonne.

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1: Ich bin Marvin Standke. In MV sollen Landwirte der Feuerwehr künftig schneller helfen können. Eine neue App namens Red Farmer vernetzt Bauern und Einsatzkräfte. Landwirte tragen ihre Fahrzeuge und Geräte freiwillig in eine Datenbank ein. Im Brandfall sieht die Feuerwehr alle Hilfsangebote im Umkreis. Besonders bei Waldbränden fehlt der Feuerwehr oft Löschwasser. Landwirte verfügen über deutlich größere Wassertanks als manche Feuerwehrfahrzeuge. Erste Kreise in MV nutzen die Plattform bereits. Die Idee stammt ursprünglich aus Bayern. Kostenstreit um die Rettung von Waltimi vor Pöhl. Das Umweltministerium bei uns in MV stellt der Wahlrettungsinitiative eine Rechnung. Die Forderung beläuft sich laut Nordkorea auf fast 140.000 Euro. Der größte Posten? Personal. Die restlichen Kosten betreffen unter anderem eine Ferienwohnung. Initiatorin der Wahlrettungsinitiative, Karin Walter-Mommert, nennt die Forderung blamabel. Sie habe die Ministeriumsmitarbeiter nicht selbst angefordert. Die Rettungsaktion kostete insgesamt rund 2 Millionen Euro. Das Finanzministerium legt einen Entwurf zur Frühstartrente vor. Der Staat zahlt dabei monatlich 10 Euro pro Kind ein. Gefördert wird vom 6. bis zum 18. Lebensjahr. Eltern können ein Depot bei privaten Anbietern eröffnen. Ohne eigenes Depot verwaltet der Staat das Geld. Zuständig dafür ist dann die Bundesbank. Ab 18 Jahren wird das Guthaben dann übertragbar. Als erste profitieren die im Jahr 2020 Geborenen. Bis Ende 2031 soll dann überprüft werden, wie viele Familien das Angebot nutzen und welche Belastungen für den Bundeshaushalt entstanden sind. Die EU-Staaten einigen sich auf neue Russland-Sanktionen.
2: Der Ölpreisdeckel wird um ein Jahr verlängert. Damit soll Moskau weniger von hohen Preisen profitieren. Die Einnahmen finanzieren sonst den Krieg gegen die Ukraine. Zudem gibt es Visa-Einschränkungen für ehemalige Soldaten. Ursprünglich waren weitreichendere Maßnahmen geplant gewesen. Einigen Mitgliedstaaten gingen diese jedoch zu weit. Ulrike Klein, Redaktion.
1: Ja, und wir alle nutzen die Dienste des Unternehmens. Jetzt muss es eine saftige Strafe zahlen. Die EU verhängt eine Strafe von 890 Millionen Euro gegen Google. Grund sind Verstöße gegen europäische Digitalregeln. Google bevorzugt eigene Dienste in den Suchergebnissen. Auch im Google Play Store verstößt das Unternehmen gegen die Regeln. Google kritisiert die Entscheidung als unfairen Wettbewerb. Innerhalb von 60 Tagen muss Google die Praxis nun ändern, sonst drohen weitere hohe Strafzahlungen.
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1: Die aktuellen Temperaturen. Schwerin am Schloss 22 Grad, Rostock an der Marienkirche 20 Grad, Waren an der Müritz 22, Neubrandenburg am Marktplatz 22 Grad, Binz auf Rügen 20 Grad, Heringsdorf auf Usedom 21 Grad. Sonne und Wolken wechseln sich ab. Immer wieder Regen und auch Gewitter möglich. Maximal noch 23 Grad heute. Jetzt sind Sie kurz und kompetent informiert mit Lounge Plus. Ich bin Marvin Standke.
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4: Ich bin Marvin Standke. Das Freizeitbad in Greifswald öffnet morgen wieder. Zuvor fand eine dreiwöchige Grundreinigung statt. Rund 2 Millionen Liter Wasser wurden dafür abgelassen. Die Fliesen wurden mit Hochdruckreinigern gesäubert. Das Gesundheitsamt gab das neue Wasser bereits schon frei. Auch die Außenfassade und Beckenränder wurden gereinigt. Technische Anlagen wurden gewartet und geprüft. Im Sportbecken gibt es nun moderne LED-Beleuchtung und zur Eröffnung erhalten die ersten 10 Kinder freien Eintritt. In Neubrandenburg hat der Prozess gegen ein mutmaßliches Bandidos-Mitglied begonnen. Der 47-Jährige wurde im Februar bei einer Durchsuchung festgenommen. Er sitzt seitdem in Untersuchungshaft. Ihm werden Waffenbesitz und Drogenhandel vorgeworfen. Unter den Waffen soll auch ein Schusskugelschreiber gewesen sein. Zudem soll er mit Medikamenten gehandelt haben. Dafür drohen laut Gericht mindestens 5 Jahre Haft. Bis September sind 4 weitere Prozesstage angesetzt. Vorpommern-Rügen bekommt 16 neue Busse von der VVR. 6 Busse sind bereits im Einsatz. Die übrigen sollen bis zum Herbst geliefert werden. Es handelt sich um Fahrzeuge der Marke Mercedes-Benz Citaro. Die Busse verfügen über Fußgängererkennung und toter Winkelassistent. Auch USB-Lademöglichkeiten sind an Bord. 11 Stadtbusse und 5 Gelenkbusse werden verteilt. Die Investition kostet insgesamt 4,75 Millionen Euro. Und 19 Mannschaften aus Vorpommern spielen in der ersten Landespokalrunde. Die Auslosung des Landesfußballverbands fand am Dienstag in Rostock statt. Die Begegnungen wurden in Ost und West unterteilt. Im Osten wurden 18 Begegnungen ausgelost. Blau-Weiß-Barbe empfängt dabei den Oberligisten TSG Neustrelitz. Weitere Vorpommern-Teams treffen ebenfalls auf starke Gegner. 7 Mannschaften erhielten ein Freilos in die zweite Runde. Die erste Runde findet Ende August statt.
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4: In Rostock 20 Grad. Immer wieder Regen und Gewitter möglich, aber zwischendurch auch Sonne.

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8: Ich bin Marvin Standke. Auf Hiddensee musste eine Frau aus dem Wasser gerettet werden. Sie ging trotz Badeverbots in die Ostsee. Vor Witte geriet die 50-Jährige in Not. Sie wurde mehrfach gegen die Buhnen gespült. Ein Spaziergänger bemerkte die Notlage und half. Die LRG-Rettungsschwimmer übernahmen die Erstversorgung vor Ort. Die Frau erlitt Unterkühlung und Schnittverletzungen. Ein Hubschrauber flog sie nach Stralsund. Die Polizei mahnt, Warnhinweise am Strand zu beachten. Bei Notfällen im Wasser gilt, Notruf wählen

0: und eigene Sicherheit beachten. Kostenstreit um die Rettung von Wal Timi vor Pöhl. Das Umweltministerium bei uns in MV stellt eine Rechnung. Die Wahlrettungsinitiative soll fast 140.000 Euro zahlen. Größter Posten das Personal. Weitere Kosten betreffen unter anderem eine Ferienwohnung. Initiatorin Karin Walter-Mommert nennt die Forderung blamabel. Sie habe die Mitarbeiter nicht selbst angefordert. Laut Vereinbarung trägt die Initiative alle Kosten. Die gesamte Rettungsaktion von Wal Timi kostete rund 2 Millionen Euro. Deutschland gibt weiter mehr Geld für Soziales aus. Das zeigt ein neuer Bericht der Bundesregierung. Für Rente, Pflege und Ähnliches wurden 1,43 Billionen Euro ausgegeben. Das ist etwa ein Drittel der deutschen Wirtschaftsleistung. Besonders stark stiegen die Ausgaben der Arbeitslosenversicherung. Sie lagen 16% höher als im Jahr davor. Weniger Geld floss dagegen ins Bürgergeld. Heute heißt das ja Grundsicherung. Weniger Menschen bekamen diese Leistung im letzten Jahr. Ein Grund, mehr Geflüchtete fanden Arbeit. Ein Grund für die gestiegenen Kosten: unsere Gesellschaft wird immer älter. In Frankreich mussten wegen Waldbränden rund 20.000 Menschen fliehen.
1: Betroffen ist die Region um Bordeaux an der Atlantikküste. Campingplätze und eine Freizeitanlage wurden geräumt. Der Brand brach gestern nahe Arcachon aus. Bereits 20 Quadratkilometer Land sind verbrannt. Frankreichs Innenminister meldet über 12.500 Waldbrände seit Jahresbeginn. Ulrike Klein, Redaktion.
0: Ja, und viele von uns nutzen die ein oder andere App des Unternehmens. Jetzt muss es eine saftige Strafe zahlen. Die EU verhängt eine Strafe von 890 Millionen Euro gegen Google. Grund sind Verstöße gegen europäische Digitalregeln. Google bevorzugt eigene Dienste in den Suchergebnissen. Auch im Play Store verstößt Google gegen die Regeln. Das Unternehmen kritisiert die Entscheidung als unfairen Wettbewerb. Innerhalb von 60 Tagen muss Google jetzt die Praxis ändern, sonst drohen weitere hohe Strafzahlungen.
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0: Die aktuellen Temperaturen: Schwerin am Schloss 22 Grad, Rostock an der Marienkirche 20 Grad, Waren an der Müritz 22, Neubrandenburg am Marktplatz 22 Grad, Binz auf Rügen 20 Grad, Heringsdorf auf Usedom 21 Grad. Sonne und Wolken wechseln sich ab, immer wieder Regen und auch Gewitter möglich. Maximal noch 23 Grad heute. 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Ich bin Marvin Standke.
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3: Ich bin Marvin Standke. In Rostock kam es zu einem größeren Rohrschaden. Betroffen ist die St. Petersburger Straße in Fischerdorf. Örtlich fiel die Trinkwasserversorgung zeitweise komplett aus. Das Wasser kann sich braun verfärben durch Ablagerungen. Rund 25.000 Haushalte sind von dem Schaden betroffen. Nordwasser repariert und spült derzeit die Leitung. Die Versorgung soll bald wieder normal funktionieren. Der Tod des Mannes aus Torgelow ist aufgeklärt. Er ist ertrunken. Das ergab die gerichtsmedizinische Untersuchung. Der 42-Jährige wurde am Sonntag leblos am Ufer des Ücker gefunden. Die Staatsanwaltschaft Neubrandenburg hatte eine Obduktion angeordnet. Gewalteinwirkung schließen die Ermittler aus. Das bestätigten auch Zeugenaussagen. Die Polizei hatte zuvor um Hinweise gebeten zu verdächtigen Beobachtungen in der Tatnacht. Ja, und die Polizei in Ueckermünde stoppte einen betrunkenen Radfahrer. Der 37-Jährige hatte 3,38 Promille Intus. Er fiel am Mittwochabend durch Schlangenlinien auf. Kurz vor dem Streifenwagen wechselte er dann auf den Fußweg. Das teilte die Polizei mit. Dem Mann aus Torgelow drohen nun Punkte in Flensburg. Zusätzlich muss er natürlich mit einer Geldstrafe rechnen. Ab 1,6 Promille gilt Radfahren übrigens bereits als Straftat. Und auf dem neuen Markt in Rostock stehen jetzt Bäume in Kübeln. Dazu gibt es Bänke zum Verweilen. Ja, und getestet wird eben hier eine mögliche dauerhafte Begrünung. QR-Codes an den Kübeln ermöglichen Feedback von Besuchenden. Sie können vor Ort ihre Meinung eintragen. Am Saisonende wertet die Stadt das dann aus. Gepflanzt wurden robuste Arten wie Winterlinde und Amberbaum. Sie eignen sich besonders für das heiße Stadtklima. Der Test läuft in diesem und im nächsten Sommer. Eine endgültige Entscheidung fällt dann frühestens 2028. Vorher muss übrigens dann auch noch eine Lösung mit allen Marktnutzern gefunden werden, etwa für den Weihnachtsmarkt, der ansteht.
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3: In Rostock 20 Grad. Immer wieder Regen und Gewitter möglich, aber zwischendurch auch Sonne.

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3: Ich bin Marvin Standke. Auf Hiddensee musste eine Frau aus dem Wasser gerettet werden. Sie ging trotz Badeverbots in die Ostsee. Vor Witte geriet die 50-Jährige in Not. Sie wurde mehrfach gegen die Buhnen gespült. Ein Spaziergänger bemerkte die Notlage und half. Die LRG-Rettungsschwimmer übernahmen die Erstversorgung vor Ort. Die Frau erlitt Unterkühlung und Schnittverletzungen. Ein Hubschrauber flog sie nach Stralsund. Die Polizei mahnt, Warnhinweise am Strand zu beachten. Bei Notfällen im Wasser gilt, Notruf wählen und eigene Sicherheit beachten. Kostenstreit um die Rettung von Wal Timi vor Pöhl. Das Umweltministerium bei uns in MV stellt eine Rechnung. Die Wahlrettungsinitiative soll fast 140.000 € zahlen. Größter Posten? Das Personal. Weitere Kosten betreffen unter anderem eine Ferienwohnung. Initiatorin Karin Walter-Mommert nennt die Forderung blamabel. Sie habe die Mitarbeiter nicht selbst angefordert. Laut Vereinbarung trägt die Initiative alle Kosten. Die gesamte Rettungsaktivität

Aktion von Waltimi kostete rund 2 Millionen Euro. Deutschland gibt weiter mehr Geld für Soziales aus. Das zeigt ein neuer Bericht der Bundesregierung. Für Rente, Pflege und Ähnliches wurden 1,43 Billionen Euro ausgegeben. Das ist etwa ein Drittel der deutschen Wirtschaftsleistung. Besonders stark stiegen die Ausgaben der Arbeitslosenversicherung. Sie lagen 16% höher als im Jahr davor. Weniger Geld floss dagegen ins Bürgergeld. Heute heißt es ja Grundsicherung. Weniger Menschen bekamen diese Leistung im letzten Jahr. Ein Grund, mehr Geflüchtete.

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